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1: Wenn ihr bereit seid, wirklich zu hören, dann sage ich euch, liebt eure Feinde, tut denen Gutes, die euch hassen, betet für das Glück derer, die euch verfluchen, betet für die, die euch verletzen.
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0: Der Spruch des Tages. Vor ungefähr 4000 Jahren passieren Dinge im Bergland, im heutigen Israel, da habe ich, ja, bis heute Probleme mit. Gott beauftragt einen Mann namens Abraham, er solle ihm seinen Sohn opfern. Als wäre das nicht schon ungeheuerlich genug, macht Abraham das auch noch. Also nicht ganz, denn im letzten Moment hält ein Engel ihn davon ab und es landet stattdessen ein Widder auf dem Grill. Krass, oder? Das eigene Kind opfern? Wie weit muss Gehorsam gehen? Daran habe ich immer wieder zu knabbern. Abrahams Antwort ist irgendwie kryptisch. Er sagt auf dem Weg nur, Gott wird schon für ein Lamm sorgen, mein Sohn. Aber vielleicht ist es genau das. Später erklärt der Hebräerbrief im Neuen Testament, dass es damals bei Abraham nicht um blinden Gehorsam ging, sondern das tiefe Vertrauen, dass Gott aus jeder Situation retten wird. Boah, kann ich das heute von Abraham lernen? Dass ich, wie steil mein Berg auch sein mag und wie unüberwindbar die Aufgabe, auf Gottes Rettung vertraue?
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0: auf ein Wort.
1: Wenn ein böser Geist einen Menschen verlässt, geht er in die Wüste und sucht Ruhe. Wenn er sie jedoch nicht findet, sagt er sich, ich will zu dem Menschen zurückkehren, aus dem ich ausgefahren bin. Und so kommt der Geist zurück und stellt fest, dass seine frühere Wohnung sorgfältig gefegt und gesäubert wurde. Dann holt er 7 andere Geister, die noch schlimmer sind als er selbst, und sie alle ziehen dort ein. Dann ergeht es diesem Menschen noch schlimmer als zuvor. Glücklich sind alle, die das Wort Gottes hören und danach leben.
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1: Im Studio Daniel Bornberg. Wegen der hohen Spritpreise schlägt Wirtschaftsministerin Reiche direkte Zahlungen vor, um Haushalte mit wenig Geld zu entlasten. Einen Preisdeckel und eine Übergewinnsteuer für Mineralölkonzerne lehnt das Ministerium ab. Kanzler Merz hatte Entlastungen angekündigt. Wie? Das ist aber noch offen. Die teuren Maskenkäufe während der Pandemie beschäftigen heute den Bundesgerichtshof. Lieferanten haben geklagt. Das Gesundheitsministerium unter Jens Spahn hatte garantiert, die Masken zu einem festen Preis zu kaufen, dann aber wegen angeblich fehlerhafter oder zu später Lieferungen nicht zahlen wollen. In ganz Europa soll es einheitliche neue Social-Media-Regeln für Kinder und Jugendliche geben. Die EU-Kommission stellt dazu heute ihre Pläne vor. Erwartet wird ein Stufenmodell. Damit das alles funktioniert, braucht es eine Altersüberprüfung. Datenschützer sehen das kritisch. Wie gesund sind die Pflanzen auf der Erde? Das will die Europäische Weltraumorganisation mit einem neuen Satelliten überwachen. Der nimmt sonst nicht sichtbares Rotlicht wahr, kann also quasi in die Pflanzen reinschauen. Daraus lässt sich dann ableiten, ob zum Beispiel mehr gewässert oder anders gedüngt werden muss.
0: 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Und jetzt das Wetter bei ERF Yes.
1: Wolkig ist es heute Morgen und ab und zu kann schon mal ein Schauer dabei sein. Später bleibt es häufig trocken. Aber vom Erzgebirge bis zu den Alpen können am Nachmittag teils kräftige Gewitter aufziehen. An den Alpen dann später längerer Regen. Die Höchstwerte liegen bei 18 bis 24 Grad. Morgen erst viele Wolken, nachmittags länger freundlich, maximal 24 Grad.
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1: Im Studio Daniel Bornberg. Wegen der hohen Spritpreise schlägt Wirtschaftsministerin Reiche direkte Zahlungen vor, um Haushalte mit wenig Geld zu entlasten. Einen Preisdeckel und eine Übergewinnsteuer für Mineralölkonzerne lehnt das Ministerium ab. Kanzler Merz hatte Entlastungen angekündigt. Wie? Das ist aber noch offen. In ganz Europa soll es einheitliche neue Social-Media-Regeln für Kinder und Jugendliche geben. Die EU-Kommission stellt dazu heute ihre Pläne vor. Erwartet wird ein Stufenmodell. Damit das alles funktioniert, braucht es eine Altersüberprüfung. Datenschützer sehen das kritisch. Die teuren Maskenkäufe während der Pandemie beschäftigen heute den Bundesgerichtshof. Lieferanten haben geklagt. Das Gesundheitsministerium unter Jens Spahn hatte garantiert, die Masken zu einem festen Preis zu kaufen, dann aber wegen angeblich fehlerhafter oder zu später Lieferungen nicht zahlen wollen. Schauspieler Ralf Richter ist tot. Er ist im Alter von nur 69 Jahren gestorben. Seinen Durchbruch hatte Richter 1981 mit dem Welterfolg Das Boot. Er spielte auch in Ruhrpott-Komödien wie Bang Boom Bang oder Was nicht passt, wird passend gemacht mit.
0: 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Und jetzt das Wetter bei ERF Yes.
1: Wolkig ist es heute Morgen und ab und zu kann schon mal ein Schauer dabei sein. Später bleibt es häufig trocken. Aber vom Erzgebirge bis zu den Alpen können am Nachmittag teils kräftige Gewitter aufziehen. An den Alpen dann später längerer Regen. Die Höchstwerte liegen bei 18 bis 24 Grad. Morgen erst viele Wolken, nachmittags länger freundlich, maximal 24 Grad.
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2: Einen wunderschönen guten Morgen, Freunde. Ich hoffe, ihr hattet gestern einen entspannteren Weg nach Hause als alle, die hier im ERF arbeiten. Es ist absolutes Verkehrschaos in Wetzlar. Es hat folgenden Hintergrund. Wenn man hier vom ERF aus entweder in die Stadt Wetzlar möchte oder auf die Bundesstraße oder auf die Autobahn, muss man an einem Kreisverkehr vorbei. Ja, jetzt ist es so, dass hinter dem Kreisverkehr Straßenarbeiten stattfinden und deswegen die Einfahrt in den Kreisverkehr durch Baustellenampeln geregelt wird. Das Ganze ist seit gestern jetzt am Tun und Sein und es ist noch nicht ganz ausgereift. Und zusätzlich gab es auf der Bundesstraße dann noch eine Vollsperrung, die umgeleitet wurde, genau über diesen Kreisverkehr. Also es war gestern ein absolutes Chaos. Ich habe statt ungefähr 10 Minuten anderthalb Stunden nach Hause gebraucht und musste auf einen Schleichweg ausweichen. Es ist alles ziemlich spannend hier, aber ich habe es heute Morgen wieder hergeschafft. Ihr dürft stolz auf mich sein und das zu Recht. ERF Yes ist hier und wir starten gemeinsam in den Tag jetzt mit Jamie McDonald und Left It in the River. Oh, ich würde sagen, geht schlechter. Schönen guten Morgen am Mittwoch.

John Michael Howell mit 100 Years um gleich 7:09. Ihr hört ERF Yes und wir werfen gleich mal einen Blick auf die Texte eines Songs in der ERF Yes Playlist. Vorher noch Sarah Reeves mit Best Days und das ist Liana Crawfords geballte Frauenpower bei ERF Yes, den Anfang macht Thank God.

0: ERF, yes in euren Ohren und es tut weh. Ne? Diesel könnte bald 3 Euro kosten, politische Unsicherheit im In- und Ausland, Krisen, Kriege und Leid überall. Ja, ganz ehrlich, der Blick in die Nachrichten, der macht gerade einfach gar keinen Spaß. Ja, und so langsam verschwindet auch die Lust, sich das überhaupt noch anzuschauen, oder? Ja, dann lasst uns stattdessen mal woanders hinschauen, nämlich in die Bibel. Denn schon als die geschrieben wurde, war klar, das Leben hier auf dieser Erde, das wird nicht einfach. Da sagt Jesus an einer Stelle beispielsweise, in der Welt habt ihr Angst, aber seid getrost, ich habe die Welt überwunden. Das klingt erstmal banal, aber es macht tatsächlich ein bisschen Hoffnung. Egal, was so alles passiert, die Welt hält den, auf den ich mein Leben setze, nicht auf. Ja, und wenn das alles mal vorbei ist, dann wird auch alles besser. Da sind sich auch Switchfoot einig. Ihr Song We're Gonna Be Alright, der verbreitet eine Hoffnung auf Besserung. Und die hören wir uns jetzt gemeinsam an. Hier kommen für euch die Highlights des Textes bei ERF Yes.
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2: Es ist okay, Angst zu haben. Es ist okay, wenn du dich klein fühlst. Du bist okay, so wie du gerade bist. Es ist okay, wenn du überhaupt nichts fühlst. Oder wenn du herausfindest, dass etwas doch anders ist, als du dachtest. Es ist okay, zu zweifeln, zu merken, dass deine Gedanken sich verändert haben. Es wird alles gut. Ich habe den Blick in deinen Augen gesehen. Ich habe es doch gerade gesagt. Es wird alles gut. Schau nur in den Himmel. Alles wird gut. Switchfoot. We're gonna be alright.
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0: Heidi Nicole mit Have Your Way bei ERF Yes um ganz kurz vor 7:30.
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0: Ist für mich eine App, die beim Sparen und gleichzeitig bei der Ernährung unterstützt. Und das Konzept feiere ich extrem, weil es so viele Probleme auf einmal lösen könnte. Also wie oft hocken meine Frau und ich zu Hause und fragen uns, was wollen wir denn nächste Woche essen? Keine Ahnung. Und dann wird das Handy ausgepackt und die Instagram-Saves durchgewühlt. Aber erstens hat man nichts davon da, zweitens weiß man nicht, wie lange das dauert und drittens hat man auch keinen Überblick über die Kosten oder Nährwerte des Gerichts. Und genau da kommt die App Sparchef vom Darmstädter Informatiker Christian Busch ins Spiel. Das habe ich bei der Hessenschau gefunden und dann direkt mal ausprobiert. Also in der App wählst du die Supermarktfilialen aus, in die du gerne gehst. Also direkt bei dir um die Ecke auf die Filiale zugespitzt. Dann sagst du, was du essen willst. Also vegan, vegetarisch, pesketarisch, mit Fleisch, alles möglich. Und dann hast du den Lebensmittelunverträglichkeiten und worauf soll noch geachtet werden? Also möchtest du dich Low Carb ernähren, High Protein und allgemein wie viele Portionen überhaupt und zack, stellt dir die App einige Rezeptvorschläge zusammen. Da hört es aber noch nicht auf. Ich wähle dann eins aus und die App stellt mir eine Einkaufsliste dafür zusammen und dabei werden auch die aktuellen Angebote meiner Supermärkte beachtet. Einen Preis pro Gericht gibt's dann auch noch und ich finde das richtig cool. Das ist niedrigschwellig, das ist kostensparend und es ist auch super einfach zu bedienen. Das könnt ihr mir glauben. Ich feiere das. Für mich ist das eine gute Nachricht.
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0: Richtig coole Sache und eine Empfehlung von meiner Seite. Außerdem empfehle ich euch die schönste Popmusik. Die gibt's in vollen Dosen hier bei ERF Yes. Jetzt von Cochrane & Company mit Runs in the Blood. Schönen guten Morgen.

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Heritage mit Every Tear. Ihr hört ERF Yes am Mittwoch. Und gleich feiern wir den Geburtstag eines Künstlers, von dem ich nicht gedacht hätte, dass wir uns seine Karriere mal ein bisschen genauer anschauen. Machen wir aber gleich nach Toby Mac zusammen mit Third Day. Und das hier ist Wilder Woods mit Death of Me.

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So, Freunde, wir feiern jetzt Geburtstag und dafür brauchen wir einen Kuchen mit Mickey Maus drauf, denn wir feiern den Geburtstag eines echten Weltstars und ich sag Happy Birthday und Gottes Segen an Nick Jonas. Ja, genau, den Nick Jonas von den Jonas Brothers. Jawohl, die Band, die durch Disney-Produktionen ein ganz großes Publikum erreicht hat. Im Anschluss an Camp Rock und eine eigene Reality-TV-Show startet die Band dann auch mit der Musik komplett durch. Die Jonas Brothers, die werden zum Musikphänomen der späten 2000er und der frühen 2010er Jahre. 2013 kommt dann aber die Auflösung. Die drei Brüder trennen sich musikalisch und Nick, der stürzt sich in neue Schauspieljobs und auch seine Solo-Karriere. Ja, neben dem öffentlichen Leben kümmert sich Nick dann um die tiefen Fragen. Denn als Kind eines Pastors im evangelikal-pfingstlerischen Raum in den USA hat er eigentlich immer an Gott geglaubt, aber die unbegründete und plötzliche Kündigung seines Vaters, die lässt auch seinen Glauben wackeln. Er distanziert sich von der Kirche, erkennt dann aber über die Zeit, Gott ist mehr als Gebäude und Organisation. Er schöpft Kraft aus seiner persönlichen Beziehung mit Gott und kann auch seinen Glauben wieder festigen. Und so kommen wir zum Mai 2026. Kraft aus seiner persönlichen Beziehung mit Gott und kann auch seinen Glauben wieder festigen. Und so

Arthur. Brandon Lake zusammen mit dem Geburtstagskind des Tages, Nick Jonas. Ich sag nochmal alles Gute zum Geburtstag.

ERF Yes in euren Ohren. Das Ganze um ganz kurz vor 8 und nach 8 hören wir uns wieder. Bis dahin hört ihr hier noch Christa Serendi und das ist Sophia bei ERF Yes.

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1: Im Studio Daniel Bornberg. Kanzler Merz hat mit Blick auf die hohen Spritpreise neue Entlastungen angekündigt. Konkret wurde er dabei aber nicht. Die SPD fordert zum Beispiel einen Preisdeckel. Das Wirtschaftsministerium ist aber skeptisch. Auch eine Übergewinnsteuer für Mineralölkonzerne lehnt Ministerin Reicher ab. Ex-Gesundheitsminister Spahn hat sie unbeschadet überstanden. Die Maskenkäufe während der Corona-Zeit könnten für den Bund aber noch mal teuer werden. Der BGH verhandelt über Klagen von Lieferanten. Spahns Ministerium hatte Käufe zu einem Fixpreis garantiert, teilweise aber nicht zahlen wollen. Welche Regeln sollen in Europa für Kinder und Jugendliche auf Social-Media-Plattformen gelten? EU-Kommissionspräsidentin von der Leyen stellt heute ihre Pläne vor. Es wird ein abgestuftes Modell erwartet für Unter- und über 13-Jährige. Wie gesund sind die Pflanzen auf der Erde? Das will die Europäische Weltraumorganisation mit einem neuen Satelliten überwachen. Der nimmt sonst nicht sichtbares Rotlicht wahr, kann also quasi in die Pflanzen reinschauen. Daraus lässt sich dann ableiten, ob zum Beispiel mehr gewässert oder anders gedüngt werden muss.
0: 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Und jetzt das Wetter bei ERF Yes.
1: Wolkig ist es heute Morgen und ab und zu kann schon mal ein Schauer dabei sein. Später bleibt es häufig trocken. Aber vom Erzgebirge bis zu den Alpen können am Nachmittag teils kräftige Gewitter aufziehen. An den Alpen dann später längerer Regen. Die Höchstwerte liegen bei 18 bis 24 Grad. Morgen erst viele Wolken, nachmittags länger freundlich, maximal 24 Grad.
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2: Hallo, hallo, liebe Freunde. 8:02 haben wir's und wir gehen's ganz entspannt an, würde ich sagen. Ganz nach dem Motto von Kate Thompson, ein Tag nach dem nächsten. One day at a time habe ich für euch auf der Playlist und wünsche euch einen schönen Mittwoch.

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ERF, yes, begleitet euch durch den Mittwoch. Gerade gehört habt ihr We The Kingdom mit Take Me Home. ERF, yes, ist nicht nur der Ort, wo es die schönste Popmusik auf die Ohren gibt. Nein, wir liefern euch auch jeden Tag einen kleinen, aber feinen Impuls zu einem Vers aus der Bibel. Wir nennen das den Spruch des Tages und den hört ihr gleich bei ERF, yes. Heute mit einer der Geschichten aus der Bibel, bei der ich, ja, ich glaube, so mit am meisten zu knabbern habe und mich frage, warum tut Gott das? Ihr hört, um was es geht. Nach Fargo mit Zoom und das hier ist Joseph O'Brien mit More and More.

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1: Der Spruch des Tages. Vor ungefähr 4000 Jahren passieren Dinge im Bergland, im heutigen Israel, da habe ich, ja, bis heute Probleme mit. Gott beauftragt einen Mann namens Abraham, er solle ihm seinen Sohn opfern. Als wäre das nicht schon ungeheuerlich genug, macht Abraham das auch noch. Also nicht ganz, denn im letzten Moment hält ein Engel ihn davon ab und es landet stattdessen ein Widder auf dem Grill. Krass, oder? Das eigene Kind opfern? Wie weit muss Gehorsam gehen? Daran habe ich immer wieder zu knabbern. Abrahams Antwort ist irgendwie kryptisch. Er sagt auf dem Weg nur, Gott wird schon für ein Lamm sorgen, mein Sohn. Aber vielleicht ist es genau das. Später erklärt der Hebräerbrief im Neuen Testament, dass es damals bei Abraham nicht um blinden Gehorsam ging, sondern das tiefe Vertrauen, dass Gott aus jeder Situation retten wird. Boah, kann ich das heute von Abraham lernen? Dass ich, wie steil mein Berg auch sein mag und wie unüberwindbar die Aufgabe, auf Gottes Rettung vertraue?
2: Der Spruch des Tages steht in der Bibel. 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

DFS yes, in euren Ohren und gleich habe ich eine gute Nachricht für euch. Die lässt mein altes Comic-Fan-Herz ein bisschen höher schlagen, denn sie beinhaltet Ich bin Batman. Und genau das erfahrt ihr gleich nach drei Songs, nämlich den Casting Crowns mit Start Right Here, Caleb Macam mit On Fire Still und den hier, den feiere ich auch. Bodie mit Heaven Knows I Tried.

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0: Die Casting Crowns bei ERF Yes um 8:30.
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0: Ist eine Anlage für Pflegefamilien, organisiert von Batman höchstpersönlich. Ich weiß, das muss ich erklären und ich mache das auch. Im US-Bundesstaat Kalifornien, da hat jetzt ein neues Pflegefamilienzentrum eröffnet. Auf rund 1000 Quadratmetern gibt es 12 eingerichtete Wohnungen. Da sollen dann Pflegefamilien einziehen können, die finanzielle Engpässe haben. 2 der Unterkünfte sind außerdem für Pflegekinder vorgesehen, die langsam schon aus der Familie herauswachsen. Das Ziel der Anlage ist laut Variety recht schnell erklärt: Kinder, die aus ihren leiblichen Familien geholt werden, die sollen mit ihren Geschwistern zusammenbleiben können. Oft ist das nämlich nicht möglich, was die Kinder zusätzlich belastet. Hier soll genau das möglich gemacht werden. So, und was hat jetzt Batman damit zu tun? Naja, die Idee zum Zentrum, die hatte US-Schauspieler Christian Bale. Kennen wir aus der Dark Knight Trilogie, da hat er eben Batman gespielt. Er sagt, es ist unsere Aufgabe, den Schmerz und Kummer der Kinder in Liebe, Hoffnung und eine Zukunftsperspektive zu verwandeln. Jawohl, dazu ein Amen. Ganze 22 Millionen US-Dollar hat das Projekt gekostet. Da hilft der Geldbeutel eines Schauspielstars natürlich enorm weiter. Und ich feiere das. Das ist für mich eine gute Nachricht.
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0: Gehen wir es gemeinsam an, das Bergfest schaffen wir auch noch. ERF Yes ist hier jetzt mit den Sons of Sunday, All Back.

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Matthew West bei ERF Yes mit, was hatten wir hier? Here and Heaven. Schön, dass ich den Namen auch noch gefunden habe. Wir werfen gleich mal einen Blick aufs Wochenende, was euch da am Samstag so erwarten könnte, nach Miles Smith und Joshua Micah mit Let the Light In.

Spitze, ja, da könnte sich tatsächlich was ändern und die O'Bros mit God Bless tatsächlich die Eins verlieren. Einer der Songs, der sie attackiert, ist der hier, Rivers von Ray Garvey und Imran. Ist aber auch einfach ein starker Song. Ich feiere den ja hart. Gilt auch für Julia Poe zusammen mit Lost and Found und Home Again. Der findet sich aber aktuell irgendwo im Mittelfeld wieder. Ziemlich sicher mit dabei also am Samstag. Das gilt nicht für Lianna Crawford mit Her. Sie kämpft aktuell noch um den Einzug in die Top 30 Show. Und wenn ihr diesen Song am Samstag nochmal hören möchtet, dann klickt euch rein und lasst euren Daumen hoch genau für diesen Song da. Lianna Crawford mit Her. 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

Dieser fantastische Song, der braucht noch eure Unterstützung, wenn ihr ihn am Samstag wiederhören wollt. Ab 10 und ab 18 Uhr in der Top 30 Show. Also falls ihr Liana Crawford da wieder hören wollt, dann klickt euch rein. erfyes.de und in der App und lasst in der Playlist einen Daumen nach oben da.

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1: Im Studio Daniel Bornberg. Wegen der hohen Spritpreise schlägt Wirtschaftsministerin Reiche direkte Zahlungen vor, um Haushalte mit wenig Geld zu entlasten. Einen Preisdeckel und eine Übergewinnsteuer für Mineralölkonzerne lehnt das Ministerium ab. Kanzler Merz hatte Entlastungen angekündigt. Wie? Das ist aber noch offen. Die teuren Maskenkäufe während der Pandemie beschäftigen heute den Bundesgerichtshof. Lieferanten haben geklagt. Das Gesundheitsministerium unter Jens Spahn hatte garantiert, die Masken zu einem festen Preis zu kaufen, dann aber wegen angeblich fehlerhafter oder zu später Lieferungen nicht zahlen wollen. Deutschland und die USA wollen in Sachen Verteidigung enger zusammenarbeiten. Verteidigungsminister Boris Pistorius hat dazu eine Absichtserklärung mit seinem Amtskollegen Pete Hegseth unterschrieben. Heute nimmt Pistorius in den USA einen neuen Kampfjet für die Bundeswehr in Empfang. In der deutschen Gastrobranche gibt's heute eine Premiere. In Leipzig macht das erste vollautomatische Roboterrestaurant auf. Pro Schicht kümmert sich zwar ein Mitarbeiter um das Nachfüllen der Zutaten, einziger Koch ist aber ein Roboter namens Robin.
0: 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Und jetzt das Wetter bei ERF Yes.
1: Viele Wolken gibt es und immer mal wieder Schauer. Vereinzelt sind auch Gewitter dabei. Am Nachmittag werden die Gewitter Richtung Alpen teils kräftiger. Später kann da auch länger Regen runterkommen. Die Höchstwerte liegen heute bei 18 bis 24 Grad. Morgen erst viele Wolken, später freundlicher. Dazu ebenfalls maximal bis 24 Grad.
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2: Und der ersten Ausgabe des Liedwunsch-Doppelpacks hier bei ERF Yes, denn ich habe zwei Liedwünsche bekommen. Einmal von der Anja aus Sachsenheim in Baden-Württemberg. Und vorher kam noch der Liedwunsch von Alfred aus Ipsheim rein. Beides bei WhatsApp an die 0160 44 55 006. Alfred, der hat sich durch die Nacht-Playlist bei uns geklickt und da Lukas Linder mit Das Leuchten in deinen Augen gefunden, hat gesagt, den hätte ich gern wieder gehört. Und dann hat sich Anja gemeldet und hat gesagt, For King and Country mit Eamon dürfte es mal wieder sein. Und deswegen spiele ich euch die jetzt hintereinander weg. Erster Liedwunsch für Alfred und dann der für Anja. Lukas Linder macht den Anfang mit Das Leuchten in deinen Augen.

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Wundervoll. ERF Yes ist hier um 9:09. Das gefällt mir doch. Jedda Rayne ist diese Woche mit ihrem Album am Start. Jeans, Boys and Jesus. Das steht bei uns im Fokus. Hinter ihren Songs steckt aber mehr als nur gute Popmusik. Wir schauen gleich mal drauf, was Jenna mit ihrer Musik weitergeben möchte und warum man gerade bei Liebeskummer manchmal sogar ein ganzes Dorf braucht. Der Meinung ist Jenna Rayne anscheinend. Wir hören noch mal rein ins Album der Woche nach Franny Cash mit Menace. Und vorher erfüllen wir noch einen Liedwunsch für Evelyn aus der Schweiz. Die Datenbank hat ihn ausgespuckt. Sidewalk Prophets mit Smile.

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0: Lasst mich euch mal ganz passend zum Album der Woche begrüßen. Howdy Partner mit Jenna Rain. Aus Texas geht es durch diese Woche, denn sie stellt das Album der Woche. Mit gerade mal 22 Jahren hat sie ihr Debütalbum Jeans, Boys and Jesus rausgebracht. Und obwohl sie noch relativ jung ist, hat sie trotzdem eine ziemlich klare Vorstellung davon, was sie mit ihrer Musik erreichen möchte. Mona, bitteschön, was treibt sie denn an?
1: Ja, Jenna will vor allem junge Mädels eine positive Stimme sein und ihnen zeigen, hey, du musst dich nicht verbiegen, um wertvoll zu sein. Und sie selbst lebt das auf Social Media in der Art vor, dass sie sich eben nicht irgendwie perfekt gestylt und mit der besten Kleidung und dem besten Make-up präsentiert, sondern auch manchmal einfach so mit Dirt und ganz normalem Alltagslook, weil jetzt ist wichtig, ein Vorbild zu sein und nicht so zu tun, als hätte sie ihr Leben komplett im Griff. Ihre Devise ist eher so, hey, ich bin auch unterwegs, also lass uns ein Stück zusammen gehen.
0: Da nehmen wir doch schon mal beide Daumen, die wir haben, nach oben. Das klingt doch gut. Wie taucht die Einstellung dann in den Songs auf dem Album auf?
1: Es gibt ja eine ganze Reihe an Songs, die sich um das Thema Beziehungen drehen. Also eine gescheiterte Beziehung irgendwie loslassen oder eingestehen, dass man jemanden cute findet und dann aber auch auf der anderen Seite gut kommunizieren, wenn jemand mehr von dir möchte, aber du nicht und so weiter. Und im nächsten Song zum Beispiel singt Jenna Rain darüber, was passiert, wenn dein Herz gebrochen wird.
0: Lässt sich denn die Botschaft in diesen Beziehungsthemen irgendwie auf einen Nenner runterbrechen, zusammenfassen?
1: Ich glaube, die Hauptaussage bleibt, hey, niemand muss allein durchs Leben gehen. Also wenn dein Herz gebrochen wird, dann braucht es nicht nur Zeit, sondern eben ein ganzes Dorf. Also dein Vater, der den Ex am liebsten irgendwie zur Rede stellen würde. Oder deine Mutter, deine Freundinnen. Und es gilt ja nicht nur für Liebeskummer, sondern ich habe an eine Bibelstelle gedacht, wo es heißt, einer trage die Last des anderen. Und diese Art von Mensch und von Freundin will Jenna Rain für ihre Freunde sein und durch ihre Musik auch für ihre Fans.
0: Jenna Rain, eine Frau mit 22 mit ganz großen Ansprüchen, das feiere ich. Sie erinnert uns daran, dass wir Menschen brauchen, die mit uns durch schwierige Momente gehen und dass wir selbst so ein Mensch für andere sein können. Tolle Aussage. Hier ist It Takes a Village von Jenna Rain und dem Album der Woche bei ERF Yes. 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

Jenna Rain braucht ein ganzes Dorf. It Takes a Village, ein Song von unserem Album der Woche Jeans, Boys and Jesus. 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

0: TM und B.O. Toby Mac und Blessing Offer mit The Goodness. Sonst ist sie selber mal bezeichnet. Hier bei ERF Yes. Jetzt haben wir es kurz vor 9:30.
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0: Ist für mich jetzt, dass auch Riesenfrachtschiffe mit E-Motoren betrieben werden können. Jawohl, danke an Michael, der mir das bei WhatsApp gestern geschickt hat. Das Coole daran, lange Zeit galt es als ausgeschlossen, dass Containerschiffe nicht mit Diesel betrieben werden. In China wird aber gerade das Gegenteil bewiesen. Dort ist aktuell ein Containerschiff unterwegs, das komplett elektrisch betrieben wird. 742 Container fährt das Schiff an der Küste entlang, das ist eine ganze Menge. 10 weitere Container stellen den Akku. Sind die dann leer, dann werden sie im Hafen einfach herausgehoben und durch aufgeladene Container-Akkus wieder ersetzt, so berichtet das Chip Online. Ja, wie der Betreiber des Schiffes mitteilt, sollen sich dadurch jährlich über 1400 Tonnen CO2 einsparen lassen und das mit einer Technologie, bei der es lange hieß, sie sei in der Größe nicht einsetzbar. Tja, siehst mal, eben doch. Und das finde ich klasse, für mich ist das eine gute Nachricht.
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0: Eine weitere gute Nachricht ist immer, wenn die Liebe sich zeigt, so wie heute in der WhatsApp-Nachricht, die ich von Felix bekommen habe. Er hat sich gemeldet und damit winken wir einmal ganz kurz hoch in den Nordosten Deutschlands nach Rostock. Von dort hat Felix geschrieben, meine liebe Frau Imme wird heute 31 Jahre alt und ich wollte fragen, ob du ihr einen Song spielen würdest. Ja, aber auf jeden Fall. Ich sag herzlichen Glückwunsch und Gottes Segen, liebe Imme. Für dich hat sich der Felix gewünscht, den Song Phil Wickham's What an Awesome God. Hört ihr jetzt bei ERF Yes. Alles Gute und Gottes Segen.

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Eli Gable mit What a Year. Ihr hört ERF Yes um 9.38 Uhr. Herzlich willkommen im Zuhause der schönsten Popmusik.

0: Megan Tibbetts bei ERF Yes. Manchmal, da fällt's einfach schwer, den nächsten Schritt zu gehen. Grüßt euch bei ERF Yes. Der nächste Tag mit Überstunden, der wirft die Schatten schon voraus und irgendwie geht einem einfach die Energie aus. Ja, und wo man sich früher noch an Freunde wenden konnte oder wusste, welche Pizza am Tag dann am ehesten noch die Laune hebt, gehen ja so langsam, aber sicher dann auch wirklich die Optionen aus. Und jetzt? Falls es euch gerade so geht, dann lasst mich schon mal Folgendes sagen. Ihr seid nicht allein. Und auch wenn es nicht danach aussieht, es gibt Hoffnung. Wir müssen nur an der richtigen Stelle danach suchen. Und wo? Das hören wir uns jetzt gemeinsam an. Denn ich antworte auf die Fragen, die auch Musikerin Jax aufwirft. Also lasst uns mal gemeinsam hinhören bei Silver Lining von Jax.
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Die ist ziemlich bewundernswert, die gute Jax. Sterne zerfallen zu Staub, niemand mehr da, der Halt schenkt. Aber sie gibt die Hoffnung nicht auf. Die Hoffnung auf eine schönere und bessere Zukunft. Und ich glaube, das hat jeder von uns schon mal erlebt. Die Hoffnung scheint gerade ausverkauft zu sein und trotzdem muss das Leben irgendwie weitergehen. Und auch zur Zeit der Bibel kannte man dieses Gefühl bereits. Da steht, damals im Kontext von Verfolgung, folgender Satz: Wenn Nöte kommen, haltet durch. Aber, hier die gute Nachricht, es geht auch noch weiter, nämlich lasst euch durch nichts vom Gebet abbringen. Das Gebet als Hoffnungsschimmer in schweren Zeiten. Das klingt erstmal plump, aber ich habe schon erlebt, welche Energie es einfach nur freisetzen kann, sich alles mal von der Seele zu reden. Und auch dafür kann das Gebet da sein. Also, wie sieht's aus? Wann sprichst du dein nächstes Gebet? Reden. Und auch dafür kann das Gebet da sein. Also, wie sieht's aus?

0: Jack Smith, Silver Lining. Bei dem Song habe ich für euch hingehört. ERF Yes ist hier jetzt mit Robert Grace und Ryan Mack und Memories.
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Matt Hansen bei ERF Yes mit Unspoken und damit sag ich jetzt auf Wiederhören. Morgen ab 7 Uhr bin ich wieder für euch da, hier bei ERF Yes. Bis dahin überlasse ich euch den Klängen der schönsten Popmusik. Macht's nicht gut, macht's besser. Bis morgen. Mein Name ist Steffen Schmidt. Ciao, ciao. Today.

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1: Im Studio Daniel Bornberg. Die Diskussionen über Entlastungen wegen der hohen Spritpreise in Deutschland sind in vollem Gange. Von allen Seiten kommen Vorschläge dazu. Kanzler Merz hatte gestern Entlastungen in Aussicht gestellt. Es ist aber noch offen, wie die aussehen werden. Die teuren Maskenkäufe während der Pandemie beschäftigen heute den Bundesgerichtshof. Lieferanten haben geklagt. Das Gesundheitsministerium unter Jens Spahn hatte garantiert, die Masken zu einem festen Preis zu kaufen, dann aber wegen angeblich fehlerhafter oder zu später Lieferungen nicht zahlen wollen. Vom Weltraum aus soll jetzt geschaut werden, wie es den Pflanzen hier auf der Erde geht. Dafür hat die Europäische Weltraumagentur einen neuen Satelliten ins All gebracht. Der nimmt das ansonsten nicht sichtbare Rotlicht der Pflanzen wahr, kann also quasi hineinschauen. Hoch Edeltraut oder Tief Edgar. Ab heute können die Anträge für die Wetterpatenschaften fürs nächste Jahr gestellt werden. Dann bekommen die Hochs Frauen und die Tiefs Männer Vornamen.
0: 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Und jetzt das Wetter bei ERF Yes.
1: Viele Wolken gibt es und immer mal wieder Schauer. Vereinzelt sind auch Gewitter dabei. Am Nachmittag werden die Gewitter Richtung Alpen teils kräftiger. Später kann da auch länger Regen runterkommen. Die Höchstwerte liegen heute bei 18 bis 24 Grad. Morgen erst viele Wolken, später freundlicher. Dazu ebenfalls maximal bis 24 Grad.
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1: 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Und wer nicht Hand in Hand mit mir arbeitet, arbeitet gegen mich.
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2: Im Studio Eva-Maria Wölfel. Kein TikTok, Snapchat oder Insta für Kinder unter 13. Und das überall in der EU. Das will Kommissionschefin von der Leyen. Für 13- und 14-Jährige fordert sie spezielle Profile mit weniger Funktionen und Zeitbegrenzung. Von der Leyen findet, mit Smartphones und Social Media werden Kinder ihrer Kindheit beraubt. Nach dem CSD-Anschlag in Berlin plant die Bundesregierung härtere Strafen gegen islamistischen Terrorismus. Der 10-Punkte-Plan betrifft auch Propaganda und Spenden für Terrorgruppen. Bei dem Anschlag raste ein Islamist in eine CSD-Gruppe und griff Menschen mit einer Machete an. Eine Frau starb. Menschen mit wenig Geld sollen wegen hoher Energiepreise gezielter entlastet werden. Das fordert Ramona Popp vom Verbraucherzentrale Bundesverband in der Neuen Osnabrücker Zeitung. Einen neuen Tankrabatt lehnt sie ab. Spediteure fordern dagegen eine Preisobergrenze für Sprit nach belgischem Vorbild. Nach der Champions League geht jetzt auch die Fußball-Europa League wieder los. Zum Auftakt der Ligaphase muss Bayer Leverkusen am Abend gegen den slowenischen Meister Celje ran. Morgen spielt dann noch Hoffenheim auf Kreta in Griechenland.
0: 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Und jetzt das Wetter bei ERF Yes.
3: Viele Wolken gibt es und immer mal wieder Schauer. Vereinzelt sind auch Gewitter dabei. Am Nachmittag werden die Gewitter Richtung Alpen teils kräftiger. Später kann da auch länger Regen runterkommen. Die Höchstwerte liegen heute bei 18 bis 24 Grad. Morgen erst viele Wolken, später freundlicher. Dazu ebenfalls maximal bis 24 Grad.
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1: Weißt du nicht, dass du hierfür geboren wurdest? Du bist schon so weit gekommen, jetzt kannst du nicht aufgeben. Ich weiß, du wirst gewinnen. Wenn du einfach weitermachst, dann kannst du es schaffen. An alle Träumer, an alle, die glauben, alle wilden Herzen, die bereit zum Rennen sind, hört nicht auf zu glauben. Der Himmel wacht über uns. Haltet euren Blick nach oben. Es mag dunkel aussehen, aber ich kenne jemanden, der dein Herz in seiner Hand hält. Es mag sich kalt anfühlen, aber ich verspreche dir, du bist nicht allein. Brittany Cole featuring Joel Barnes. Keep looking up.
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1: Im Studio Eva-Maria Wölfel. Kein Social Media unter 13. Das fordert Kommissionschefin von der Leyen in der gesamten EU. Und für 13- und 14-Jährige will sie nur einen eingeschränkten Zugang zu TikTok, Insta und Co. Bis eine EU-weite Regelung kommt, dürfte es aber dauern. Starke Rückendeckung für Merz. Die 8 CDU-Ministerpräsidenten stellen sich geschlossen hinter den Kanzler. Deutschland brauche jetzt mehr denn je Stabilität, sagen sie. Merz steht ja aktuell mächtig unter Druck. Aus verschiedenen Ecken kommen Rufe nach einem Kanzlertausch. Kanada und die EU wollen enger zusammenrücken. Geplant ist eine Art Mitgliedschaft, obwohl das Land nicht in Europa liegt. Dazu kommen eine Technologieallianz und mehr Zusammenarbeit bei Rüstung. Hintergrund sind die Spannungen mit den USA unter Präsident Trump. Nach dem CSD-Anschlag in Berlin plant die Bundesregierung härtere Strafen gegen islamistischen Terrorismus. Der 10-Punkte-Plan betrifft auch Propaganda und Spenden für Terrorgruppen. Bei dem Anschlag raste ein Islamist in eine CSD-Gruppe und griff Menschen mit einer Machete an. Eine Frau starb.
0: 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Und jetzt das Wetter bei ERF Yes.
2: Viele Wolken gibt es und immer mal wieder Schauer. Vereinzelt sind auch Gewitter dabei. Am Nachmittag werden die Gewitter Richtung Alpen teils kräftiger. Später kann da auch länger Regen runterkommen. Die Höchstwerte liegen heute bei 18 bis 24 Grad. Morgen erst viele Wolken, später freundlicher. Dazu ebenfalls maximal bis 24 Grad.
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0: ERF, yes, in euren Ohren und es tut weh, ne? Diesel könnte bald 3 Euro kosten, politische Unsicherheit im In- und Ausland, Krisen, Kriege und Leid überall. Ja, ganz ehrlich, der Blick in die Nachrichten, der macht gerade einfach gar keinen Spaß. Ja, und so langsam verschwindet auch die Lust, sich das überhaupt noch anzuschauen, oder? Ja, dann lasst uns stattdessen mal woanders hinschauen, nämlich in die Bibel. Denn schon als die geschrieben wurde, war klar, das Leben hier auf dieser Erde, das wird nicht einfach. Da sagt Jesus an einer Stelle beispielsweise, in der Welt habt ihr Angst, aber seid getrost, ich habe die Welt überwunden. Das klingt erstmal banal, aber es macht tatsächlich ein bisschen Hoffnung. Egal, was so alles passiert, die Welt hält den, auf den ich mein Leben setze, nicht auf. Ja, und wenn das alles mal vorbei ist, dann wird auch alles besser. Da sind sich auch Switchfoot einig. Ihr Song We're Gonna Be Alright, der verbreitet eine Hoffnung auf Besserung. Und die hören wir uns jetzt gemeinsam an. Hier kommen für euch die Highlights des Textes bei ERF Yes.
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2: Es ist okay, Angst zu haben. Es ist okay, wenn du dich klein fühlst. Du bist okay, so wie du gerade bist. Es ist okay, wenn du überhaupt nichts fühlst. Oder wenn du herausfindest, dass etwas doch anders ist, als du dachtest. Es ist okay, zu zweifeln. Zu merken, dass deine Gedanken sich verändert haben. Es wird alles gut. Ich habe den Blick in deinen Augen gesehen. Ich habe es doch gerade gesagt. Es wird alles gut. Schau nur in den Himmel. Alles wird gut. Switchfoot. We're gonna be alright.
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0: Der Spruch des Tages. Vor ungefähr 4000 Jahren passieren Dinge im Bergland, im heutigen Israel, da habe ich, ja, bis heute Probleme mit. Gott beauftragt einen Mann namens Abraham, er solle ihm seinen Sohn opfern. Als wäre das nicht schon ungeheuerlich genug, macht Abraham das auch noch. Also nicht ganz, denn im letzten Moment hält ein Engel ihn davon ab und es landet stattdessen ein Widder auf dem Grill. Krass, oder? Das eigene Kind opfern? Wie weit muss Gehorsam gehen? Daran habe ich immer wieder zu knabbern. Abrahams Antwort ist irgendwie kryptisch. Er sagt auf dem Weg nur, Gott wird schon für ein Lamm sorgen, mein Sohn. Aber vielleicht ist es genau das. Später erklärt der Hebräerbrief im Neuen Testament, dass es damals bei Abraham nicht um blinden Gehorsam ging, sondern das tiefe Vertrauen, dass Gott aus jeder Situation retten wird. Boah. Kann ich das heute von Abraham lernen? Dass ich, wie steil mein Berg auch sein mag und wie unüberwindbar die Aufgabe, auf Gottes Rettung vertraue?
1: Der Spruch des Tages steht in der Bibel. Bibellesen auf bibleserver.com.
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1: Im Studio Eva-Maria Wölfel. Kein Social Media unter 13. Das fordert Kommissionschefin von der Leyen in der gesamten EU. Und für 13- und 14-Jährige will sie nur einen eingeschränkten Zugang zu TikTok, Insta und Co. Bis eine EU-weite Regelung kommt, dürfte es aber dauern. Die Diskussionen über Entlastungen wegen der hohen Spritpreise in Deutschland sind in vollem Gange. Von allen Seiten kommen Vorschläge dazu, etwa eine Spritpreisbremse oder finanzielle Hilfe vom Staat. Kanzler Merz hatte gestern Entlastungen in Aussicht gestellt. Es ist aber noch offen, wie die aussehen werden. Kurz vor den Wahlen in Mecklenburg-Vorpommern und Berlin kriegt Kanzler Merz eine volle Portion Rückendeckung. Die 8 CDU-Ministerpräsidenten stellen sich geschlossen hinter ihn. Sie meinen, Deutschland braucht Stabilität statt Personaldiskussionen. Kanada und die EU wollen enger zusammenrücken. Geplant ist eine Art Mitgliedschaft, obwohl das Land nicht in Europa liegt. Dazu kommen eine Technologieallianz und mehr Zusammenarbeit bei Rüstung. Hintergrund sind die Spannungen mit den USA unter Präsident Trump.
0: Die Nachrichten wurden bereitgestellt von Regiocast. Und jetzt das Wetter bei ERF Yes.
1: Sonne und Wolken gibt's gerade, aber so ganz sicher trocken bleibt's nicht. Ab dem Nachmittag ziehen immer mal wieder Schauer rein. Dazu sind auch einzelne, teils kräftige Gewitter dabei. Richtung Alpen kann's später länger regnen. Die Höchstwerte liegen zwischen 18 und 24 Grad. Morgen dann Sonne und Wolken im Wechsel, meist trocken, maximal bis 24 Grad.
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Mit ERF Yes geht's durch den Mittwoch und wir werfen schon mal einen Blick aufs Wochenende. Am Samstag, immer ab 10 und ab 18 Uhr, spielen wir euch zwei Stunden hintereinander eure Lieblingssongs der Woche. Eure Top 30 Show am Wochenende bestimmt ihr über eure Daumen hoch und Daumen runter. Die könnt ihr verteilen auf alle Songs, die bei euch so spielen, und die wiederum schreiben wir euch mit auf erfyes.de und in der App in der Radio-Playlist. Und wir werfen schon mal einen kleinen Blick drauf und an der Spitze, ja, da könnte sich tatsächlich was ändern und die O'Bros mit God Bless tatsächlich die 1 verlieren. Einer der Songs, der sie attackiert, ist der hier, Rivers von Ray Garvey und Imran. Aber auch einfach ein starker Song. Ich feiere den ja hart. Gilt auch für Julia Poe zusammen mit Lost and Found und Home Again. Der findet sich aber aktuell irgendwo im Mittelfeld wieder. Ziemlich sicher mit dabei also am Samstag. Das gilt nicht für Lianna Crawford mit Her. Sie kämpft aktuell noch um den Einzug in die Top 30 Show. Und wenn ihr diesen Song am Samstag nochmal hören möchtet, dann klickt euch rein und lasst euren Daumen hoch genau für diesen Song da. Lianna Crawford mit Her.

Dieser fantastische Song, der braucht noch eure Unterstützung, wenn ihr ihn am Samstag wiederhören wollt. Ab 10 und ab 18 Uhr in der Top 30 Show. Also falls ihr Liana Crawford da wieder hören wollt, dann klickt euch rein. ERFYES.de und in der App und lasst in der Playlist einen Daumen nach oben da. 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
1: Niemand würde eine Lampe anzünden und dann etwas darüber stülpen oder sie unters Bett stellen. Nein, Lampen werden da aufgestellt, wo jeder, der hereinkommt, sie sehen kann. Denn alles, was verborgen oder geheim ist, wird irgendwann ans Licht gebracht werden, sodass alle es sehen können. Deshalb achtet auf das, was ihr hört. Dem Menschen, der für meine Worte offen ist, wird eine noch tiefere Einsicht geschenkt werden. Doch dem, der nicht zuhört, wird auch das genommen werden, was er zu haben glaubt.
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1: Ist für mich eine App, die beim Sparen und gleichzeitig bei der Ernährung unterstützt. Und das Konzept feiere ich extrem, weil es so viele Probleme auf einmal lösen könnte. Also wie oft hocken meine Frau und ich zu Hause und fragen uns, was wollen wir denn nächste Woche essen? Keine Ahnung. Und dann wird das Handy ausgepackt und die Instagram-Saves durchgewühlt. Aber erstens hat man nichts davon da, zweitens weiß man nicht, wie lange das dauert und drittens hat man auch keinen Überblick über die Kosten oder Nährwerte des Gerichts. Und genau da kommt die App Sparchef vom Darmstädter Informatiker Christian Busch ins Spiel. Das habe ich bei der Hessenschau gefunden und dann direkt mal ausprobiert. Also, in der App wählst du die Supermarktfilialen aus, in die du gerne gehst. Also direkt bei dir um die Ecke auf die Filiale zugespitzt. Dann sagst du, was du essen willst. Also vegan, vegetarisch, pesketarisch, mit Fleisch, alles möglich. Und dann hast du den Lebensmittelunverträglichkeiten und worauf soll noch geachtet werden? Also möchtest du dich Low Carb ernähren, High Protein und allgemein, wie viele Portionen überhaupt und zack, stellt dir die App einige Rezeptvorschläge zusammen. Da hört's aber noch nicht auf. Ich wähle dann eins aus und die App stellt mir eine Einkaufsliste dafür zusammen und dabei werden auch die aktuellen Angebote meiner Supermärkte beachtet. Einen Preis pro Gericht gibt's dann auch noch und ich finde das richtig cool. Das ist niedrigschwellig, das ist kostensparend und es ist auch super einfach zu bedienen. Das könnt ihr mir glauben. Ich feiere das. Für mich ist das eine gute Nachricht.

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1: Im Studio Eva-Maria Wölfel. Kein Social Media unter 13. Das fordert Kommissionschefin von der Leyen in der gesamten EU. Und für 13- und 14-Jährige will sie nur einen eingeschränkten Zugang zu TikTok, Insta und Co. Bis eine EU-weite Regelung kommt, dürfte es aber dauern. Die Diskussionen über Entlastungen wegen der hohen Spritpreise in Deutschland sind in vollem Gange. Von allen Seiten kommen Vorschläge dazu, etwa eine Spritpreisbremse oder finanzielle Hilfe vom Staat. Kanzler Merz hatte gestern Entlastungen in Aussicht gestellt. Es ist aber noch offen, wie die aussehen werden. Kanada und die EU wollen enger zusammenrücken. Geplant ist eine Art Mitgliedschaft, obwohl das Land nicht in Europa liegt. Dazu kommen eine Technologieallianz und mehr Zusammenarbeit bei Rüstung. Hintergrund sind die Spannungen mit den USA unter Präsident Trump. Hochedeltraut oder Tief Edgar. Ab heute können die Anträge für die Wetterpatenschaften für das kommende Jahr gestellt werden. Im kommenden Jahr bekommen die Hochs Frauennamen und die Tiefs Männernamen. Unter wetterpate.de kann man die Namen kaufen.
0: 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Und jetzt das Wetter bei ERF Yes.
1: Sonne und Wolken gibt's gerade, aber so ganz sicher trocken bleibt's nicht. Ab dem Nachmittag ziehen immer mal wieder Schauer rein. Dazu sind auch einzelne, teils kräftige Gewitter dabei. Richtung Alpen kann's später länger regnen. Die Höchstwerte liegen zwischen 18 und 24 Grad. Morgen dann Sonne und Wolken im Wechsel, meist trocken, maximal bis 24 Grad.

So, Freunde, wir feiern jetzt Geburtstag und dafür brauchen wir einen Kuchen mit Mickey Maus drauf, denn wir feiern den Geburtstag eines echten Weltstars und ich sag Happy Birthday und Gottes Segen an Nick Jonas. Ja, genau, den Nick Jonas von den Jonas Brothers. Jawohl. Die Band, die durch Disney-Produktionen ein ganz großes Publikum erreicht hat. Im Anschluss an Camp Rock und eine eigene Reality-TV-Show startet die Band dann auch mit der Musik komplett durch. Die Jonas Brothers, die werden zum Musikphänomen der späten 2000er und der frühen 2010er Jahre. 2013 kommt dann aber die Auflösung. Die drei Brüder trennen sich musikalisch und Nick, der stürzt sich in neue Schauspieljobs und auch seine Solo-Karriere. Ja, neben dem öffentlichen Leben kümmert sich Nick dann um die tiefen Fragen. Denn als Kind eines Pastors im evangelikal-pfingstlerischen Raum in den USA hat er eigentlich immer an Gott geglaubt, aber die unbegründete und plötzliche Kündigung seines Vaters, die lässt auch seinen Glauben wackeln. Er distanziert sich von der Kirche, erkennt dann aber über die Zeit, Gott ist mehr als Gebäude und Organisation. Er schöpft Kraft aus seiner persönlichen Beziehung mit Gott und kann auch seinen Glauben wieder festigen. Und so kommen wir zum Mai 2026. Da kommt sein erster Song mit christlichem Inhalt raus, zusammen mit niemand Geringerem als Brandon Lake. The Offer hört ihr jetzt und ich sag nochmal Happy Birthday und Gottes Segen an Nick Jonas.

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1: Hast du nur noch ein letztes Gebet übrig? Ist dein Lächeln verschwunden? Steckst du schon viel zu lange in einem Kampf fest? Ist der Schmerz so groß, dass du es kaum noch ertragen kannst? Fühlst du dich in die Ecke gedrängt, von der Angst überwältigt? Ist jeder deiner Pläne schiefgegangen und du hast deine Kraft aufgebraucht? Dann halte durch. Denn genau in diesen Situationen kommt Gott ins Spiel. Genau dann zeigt er sich. Das sind die Momente, in denen er das Meer teilt und Berge versetzt. Wenn deine Last so schwer geworden ist, dass du sie nicht mehr tragen kannst, leg sie ab. Denn genau dann wird Gottes Kraft sichtbar. Olivia Lane, God Shows Up.
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0: Lasst mich euch mal ganz passend zum Album der Woche begrüßen. Howdy Partner mit Jenna Rain aus Texas geht es durch diese Woche, denn sie stellt das Album der Woche. Mit gerade mal 22 Jahren hat sie ihr Debütalbum Jeans, Boys and Jesus rausgebracht. Und obwohl sie noch relativ jung ist, hat sie trotzdem eine ziemlich klare Vorstellung davon, was sie mit ihrer Musik erreichen möchte. Mona, bitteschön, was treibt sie denn an?
1: Ja, Jenna will vor allem junge Mädels eine positive Stimme sein und ihnen zeigen, hey, du musst dich nicht verbiegen, um wertvoll zu sein. Und sie selbst lebt das auf Social Media in der Art vor, dass sie sich eben nicht irgendwie perfekt gestylt und mit der besten Kleidung und dem besten Make-up präsentiert, sondern auch manchmal einfach so mit Dirt und ganz normalem Alltagslook, weil es ist wichtig, ein Vorbild zu sein und nicht so zu tun, als hätte sie ihr Leben komplett im Griff. Ihre Devise ist eher so, hey, ich bin auch unterwegs, also lass uns ein Stück zusammengehen.
0: Da nehmen wir doch schon mal beide Daumen, die wir haben, nach oben. Das klingt doch gut. Wie taucht die Einstellung dann in den Songs auf dem Album auf?
1: Es gibt ja eine ganze Reihe an Songs, die sich um das Thema Beziehungen drehen. Also eine gescheiterte Beziehung irgendwie loslassen oder eingestehen, dass man jemanden cute findet und dann aber auch auf der anderen Seite gut kommunizieren, wenn jemand mehr von dir möchte, aber du nicht und so weiter. Und im nächsten Song zum Beispiel singt Jenna Rain darüber, was passiert, wenn dein Herz gebrochen wird.
0: Lässt sich denn die Botschaft in diesen Beziehungsthemen irgendwie auf einen Nenner runterbrechen, zusammenfassen?
1: Ich glaube, die Hauptaussage bleibt, hey, niemand muss allein durchs Leben gehen. Also wenn dein Herz gebrochen wird, dann braucht es nicht nur Zeit, sondern eben ein ganzes Dorf. Also dein Vater, der den Ex am liebsten irgendwie zur Rede stellen würde. Oder deine Mutter, deine Freundinnen. Und es gilt ja nicht nur für Liebeskummer, sondern ich habe an den Bibelstelle gedacht, wo es heißt, einer trage die Last des anderen. Und diese Art von Mensch und von Freundin will Jenna Rain für ihre Freunde sein und durch ihre Musik auch für ihre Fans.
0: Jenna Rain, eine Frau mit 22 mit ganz großen Ansprüchen, das feiere ich. Sie erinnert uns daran, dass wir Menschen brauchen, die mit uns durch schwierige Momente gehen und dass wir selbst so ein Mensch für andere sein können. Tolle Aussage. Hier ist It Takes a Village von Jenna Rain und dem Album der Woche bei ERF Yes. 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
1: Im Studio Eva-Maria Wölfel. Kein TikTok, Snapchat oder Insta für Kinder unter 13. Und das überall in der EU. Das will Kommissionschefin von der Leyen. Für 13- und 14-Jährige fordert sie spezielle Profile mit weniger Funktionen und Zeitbegrenzung. Die Diskussionen über Entlastungen wegen der hohen Spritpreise in Deutschland sind in vollem Gange. Von allen Seiten kommen Vorschläge dazu, etwa eine Spritpreisbremse oder finanzielle Hilfe vom Staat. Kanzler Merz hatte gestern Entlastungen in Aussicht gestellt. Es ist aber noch offen, wie die aussehen werden. Kurz vor den Wahlen in MV und Berlin will die CDU Geschlossenheit demonstrieren. Die 8 CDU-Ministerpräsidenten stellen sich hinter Kanzler Merz. Sie meinen, Deutschland braucht Stabilität statt Personaldiskussionen. Merz steht seit der Sachsen-Anhalt-Wahlpleite massiv unter Druck. Kanada und die EU wollen enger zusammenrücken. Geplant ist eine Art Mitgliedschaft, obwohl das Land nicht in Europa liegt. Dazu kommen eine Technologieallianz und mehr Zusammenarbeit bei Rüstung. Hintergrund sind die Spannungen mit den USA unter Präsident Trump.
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1: Sonne und Wolken gibt's gerade, aber so ganz sicher trocken bleibt's nicht. Ab dem Nachmittag ziehen immer mal wieder Schauer rein. Dazu sind auch einzelne, teils kräftige Gewitter dabei. Richtung Alpen kann's später länger regnen. Die Höchstwerte liegen zwischen 18 und 24 Grad. Morgen dann Sonne und Wolken im Wechsel, meist trocken, maximal bis 24 Grad.

0: Der Spruch des Tages. Vor ungefähr 4000 Jahren passieren Dinge im Bergland, im heutigen Israel, da habe ich, ja, bis heute Probleme mit. Gott beauftragt einen Mann namens Abraham, er solle ihm seinen Sohn opfern. Als wäre das nicht schon ungeheuerlich genug, macht Abraham das auch noch. Also nicht ganz, denn im letzten Moment hält ein Engel ihn davon ab und es landet stattdessen ein Widder auf dem Grill. Krass, oder? Das eigene Kind opfern? Wie weit muss Gehorsam gehen? Daran habe ich immer wieder zu knabbern. Abrahams Antwort ist irgendwie kryptisch. Er sagt auf dem Weg nur, Gott wird schon für ein Lamm sorgen, mein Sohn. Aber vielleicht ist es genau das. Später erklärt der Hebräerbrief im Neuen Testament, dass es damals bei Abraham nicht um blinden Gehorsam ging, sondern das tiefe Vertrauen, dass Gott aus jeder Situation retten wird. Boah. Kann ich das heute von Abraham lernen? Dass ich, wie steil mein Berg auch sein mag und wie unüberwindbar die Aufgabe, auf Gottes Rettung vertraue?
1: Der Spruch des Tages steht in der Bibel. 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

mit ERF. Jetzt geht's durch den Mittwoch und wir werfen schon mal einen Blick aufs Wochenende. Am Samstag, immer ab 10 und ab 18 Uhr, spielen wir euch zwei Stunden hintereinander eure Lieblingssongs der Woche. Eure Top 30 Show am Wochenende bestimmt ihr über eure Daumen hoch und Daumen runter. Die könnt ihr verteilen auf alle Songs, die bei euch so spielen, und die wiederum schreiben wir euch mit auf erfjes.de und in der App in der Radio-Playlist. Und wir werfen schon mal einen kleinen Blick drauf und an der Spitze, ja, da könnte sich tatsächlich was ändern und die O'Bros mit God Bless tatsächlich die 1 verlieren. Einer der Songs, der sie attackiert, ist der hier, Rivers von Ray Garvey und Imran. Aber auch einfach ein starker Song. Ich feiere den ja hart. Gilt auch für Julia Poe zusammen mit Lost and Found und Home Again. Der findet sich aber aktuell irgendwo im Mittelfeld wieder. Ziemlich sicher mit dabei also am Samstag. Das gilt nicht für Liana Crawford mit Her. Sie kämpft aktuell noch um den Einzug in die Top 30 Show. Und wenn ihr diesen Song am Samstag nochmal hören möchtet, dann klickt euch rein und lasst euren Daumen hoch genau für diesen Song da. Liana Crawford mit Her.

Dieser fantastische Song, der braucht noch eure Unterstützung, wenn ihr ihn am Samstag wiederhören wollt. Ab 10 und ab 18 Uhr in der Top 30 Show. Also falls ihr Liana Crawford da wieder hören wollt, dann klickt euch rein. erfyes.de und in der App und lasst in der Playlist einen Daumen nach oben da.

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1: Im Studio Gisa Weber. Kein TikTok, Insta und Co. für Kinder unter 13. Das fordert EU-Kommissionspräsidentin von der Leyen. Eigene Accounts soll es erst ab 15 Jahren geben, für 13- und 14-Jährige eingeschränkte Profile. Außerdem soll ihre tägliche Nutzungszeit begrenzt werden. Rückendeckung für Merz. Die 8 CDU-Ministerpräsidenten stellen sich geschlossen hinter den Kanzler. Deutschland braucht jetzt mehr denn je Stabilität, sagen sie. Merz steht ja aktuell mächtig unter Druck. Aus verschiedenen Ecken kommen Rufe nach einem Kanzlertausch. Nach dem CSD-Anschlag in Berlin plant die Bundesregierung härtere Strafen gegen islamistischen Terrorismus. Der 10-Punkte-Plan betrifft auch Propaganda und Spenden für Terrorgruppen. Bei dem Anschlag raste ein Islamist in eine CSD-Gruppe und griff Menschen mit einer Machete an. Eine Frau starb. Nach der Champions League geht jetzt auch die Fußball-Europa League wieder los. Zum Auftakt der Ligaphase muss Bayer Leverkusen am Abend gegen den slowenischen Meister Celje ran. Morgen spielt dann noch Hoffenheim auf der griechischen Insel Kreta.
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2: Sonne und Wolken gibt's gerade, aber so ganz sicher trocken bleibt's nicht. Ab dem Nachmittag ziehen immer mal wieder Schauer rein. Dazu sind auch einzelne, teils kräftige Gewitter dabei. Richtung Alpen kann's später länger regnen. Die Höchstwerte liegen zwischen 18 und 24 Grad. Morgen dann Sonne und Wolken im Wechsel, meist trocken, maximal bis 24 Grad.

0: ERF, yes, in euren Ohren und es tut weh, ne? Diesel könnte bald 3 Euro kosten, politische Unsicherheit im In- und Ausland, Krisen, Kriege und Leid überall. Ja, ganz ehrlich, der Blick in die Nachrichten, der macht gerade einfach gar keinen Spaß. Ja, und so langsam verschwindet auch die Lust, sich das überhaupt noch anzuschauen, oder? Ja, dann lasst uns stattdessen mal woanders hinschauen, nämlich in die Bibel. Denn schon als die geschrieben wurde, war klar, das Leben hier auf dieser Erde, das wird nicht einfach. Da sagt Jesus an einer Stelle beispielsweise, in der Welt habt ihr Angst, aber seid getrost, ich habe die Welt überwunden. Das klingt erstmal banal, aber es macht tatsächlich ein bisschen Hoffnung. Egal, was so alles passiert, die Welt hält den, auf den ich mein Leben setze, nicht auf. Ja, und wenn das alles mal vorbei ist, dann wird auch alles besser. Da sind sich auch Switchfoot einig. Ihr Song We're Gonna Be Alright, der verbreitet eine Hoffnung auf Besserung. Und die hören wir uns jetzt gemeinsam an. Hier kommen für euch die Highlights des Textes bei ERF Yes.
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2: Es ist okay, Angst zu haben. Es ist okay, wenn du dich klein fühlst. Du bist okay, so wie du gerade bist. Es ist okay, wenn du überhaupt nichts fühlst. Oder wenn du herausfindest, dass etwas doch anders ist, als du dachtest. Es ist okay, zu zweifeln. Zu merken, dass deine Gedanken sich verändert haben. Es wird alles gut. Ich habe den Blick in deinen Augen gesehen. Ich habe es doch gerade gesagt. Es wird alles gut. Schau nur in den Himmel. Alles wird gut. Switchfoot. We're gonna be alright.
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0: auf ein Wort.
1: Was hältst du dich mit dem Splitter im Auge deines Freundes auf, wenn du einen Balken im eigenen Auge hast? Wie kommst du auf den Gedanken zu sagen, Freund, lass mich dir helfen, diesen Splitter aus deinem Auge zu ziehen, wenn du nicht über den Balken in deinem eigenen Auge hinausschauen kannst? Du Heuchler, entferne zuerst einmal den Balken aus deinem eigenen Auge. Dann wirst du vielleicht gut genug sehen, um den Splitter aus dem Auge deines Freundes zu ziehen.
0: Auf ein Wort mit Jesus. 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
1: Ist für mich eine App, die beim Sparen und gleichzeitig bei der Ernährung unterstützt. Und das Konzept feiere ich extrem, weil es so viele Probleme auf einmal lösen könnte. Also wie oft hocken meine Frau und ich zu Hause und fragen uns, was wollen wir denn nächste Woche essen? Keine Ahnung. Und dann wird das Handy ausgepackt und die Instagram-Saves durchgewühlt. Aber erstens hat man nichts davon da, zweitens weiß man nicht, wie lange das dauert und drittens hat man auch keinen Überblick über die Kosten oder Nährwerte des Gerichts. Und genau da kommt die App Sparchef vom Darmstädter Informatiker Christian Busch ins Spiel. Das habe ich bei der Hessenschau gefunden und dann direkt mal ausprobiert. Also in der App wählst du die Supermarktfilialen aus, in die du gerne gehst. Also direkt bei dir um die Ecke auf die Filiale zugespitzt. Dann sagst du, was du essen willst. Also vegan, vegetarisch, pesketarisch, mit Fleisch, alles möglich. Und dann hast du den Lebensmittelunverträglichkeiten und worauf soll noch geachtet werden? Also möchtest du dich Low Carb ernähren, High Protein und allgemein, wie viele Portionen überhaupt, und zack, stellt dir die App einige Rezeptvorschläge zusammen. Da hört es aber noch nicht auf. Ich wähle dann eins aus und die App stellt mir eine Einkaufsliste dafür zusammen und dabei werden auch die aktuellen Angebote meiner Supermärkte beachtet. Einen Preis pro Gericht gibt's dann auch noch und ich finde das richtig cool. Das ist niedrigschwellig, das ist kostensparend und es ist auch super einfach zu bedienen. Das könnt ihr mir glauben. Ich feiere das. Für mich ist das eine gute Nachricht.

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1: Im Studio Gisa Weber. Kein TikTok, Snapchat oder Insta für Kinder unter 13. Und das überall in der EU. Das will Kommissionschefin von der Leyen. Für 13- und 14-Jährige fordert sie spezielle Profile mit weniger Funktionen und Zeitbegrenzung. Von der Leyen findet, mit Smartphones und Social Media werden Kinder ihrer Kindheit beraubt. Kurz vor den Wahlen in MV und Berlin will die CDU Geschlossenheit demonstrieren. Die 8 CDU-Ministerpräsidenten stellen sich hinter Kanzler Merz. Sie meinen, Deutschland braucht Stabilität statt Personaldiskussion. Merz steht seit der Sachsen-Anhalt-Wahlpleite massiv unter Druck. Die Diskussionen über Entlastungen wegen der hohen Spritpreise in Deutschland laufen. Von allen Seiten kommen Vorschläge dazu, etwa eine Spritpreisbremse oder finanzielle Hilfen vom Staat. Kanzler Merz hatte Entlastungen in Aussicht gestellt. Es ist aber noch offen, wie die aussehen werden. Die Europäische Union und Kanada wollen künftig Hand in Hand gehen. Kanada soll zwar kein Vollmitglied werden, weil es ja nicht in Europa liegt, aber das erste assoziierte Mitglied der EU. Das planen Brüssel und die kanadische Regierung. Damit wollen sie auch ein gemeinsames Zeichen gegen den Kurs von US-Präsident Trump setzen.
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1: Wechselhaft ist es gerade. Vom Erzgebirge bis zu den Alpen knallt es teils mit kräftigen Gewittern, Starkregen und Hagel. Später an den Alpen auch länger Regen. Sonst bleibt es oft trocken. Dazu werden es heute maximal 18 bis 24 Grad. Morgen geht's mit Sonne und Wolken weiter. Meist trocken, maximal bis 24 Grad.

0: Lasst mich euch mal ganz passend zum Album der Woche begrüßen. Howdy Partner mit Jenna Rain. Aus Texas geht es durch diese Woche, denn sie stellt das Album der Woche. Mit gerade mal 22 Jahren hat sie ihr Debütalbum Jeans, Boys and Jesus rausgebracht. Und obwohl sie noch relativ jung ist, hat sie trotzdem eine ziemlich klare Vorstellung davon, was sie mit ihrer Musik erreichen möchte. Mona, bitteschön, was treibt sie denn an?
1: Ja, Jenna will vor allem junge Mädels eine positive Stimme sein und ihnen zeigen, hey, du musst dich nicht verbiegen, um wertvoll zu sein. Und sie selbst lebt das auf Social Media in der Art vor, dass sie sich eben nicht irgendwie perfekt gestylt und mit der besten Kleidung und dem besten Make-up präsentiert, sondern auch manchmal einfach so mit Dirt und ganz normalem Alltagslook, weil es ist wichtig, ein Vorbild zu sein und nicht so zu tun, als hätte sie ihr Leben komplett im Griff. Ihre Devise ist eher so, hey, ich bin auch unterwegs, also lass uns ein Stück zusammengehen.
0: Da nehmen wir doch schon mal beide Daumen, die wir haben, nach oben. Das klingt doch gut. Wie taucht die Einstellung dann in den Songs auf dem Album auf?
1: Es gibt ja eine ganze Reihe an Songs, die sich um das Thema Beziehungen drehen. Also eine gescheiterte Beziehung irgendwie loslassen oder eingestehen, dass man jemanden cute findet und dann aber auch auf der anderen Seite gut kommunizieren, wenn jemand mehr von dir möchte, aber du nicht und so weiter. Und im nächsten Song zum Beispiel singt Jenna Rain darüber, was passiert, wenn dein Herz gebrochen wird.
0: Lässt sich denn die Botschaft in diesen Beziehungsthemen irgendwie auf einen Nenner runterbrechen, zusammenfassen?
1: Ich glaube, die Hauptaussage bleibt, hey, niemand muss allein durchs Leben gehen. Also wenn dein Herz gebrochen wird, dann braucht es nicht nur Zeit, sondern eben ein ganzes Dorf. Also dein Vater, der den Ex am liebsten irgendwie zur Rede stellen würde. Oder deine Mutter, deine Freundinnen. Und es gilt ja nicht nur für Liebeskummer, sondern ich habe an den Bibelstelle gedacht, wo es heißt, einer trage die Last des anderen. Und diese Art von Mensch und von Freundin will Jenna Rain für ihre Freunde sein und durch ihre Musik auch für ihre Fans.
0: Jenna Rain, eine Frau mit 22 mit ganz großen Ansprüchen, das feiere ich. Sie erinnert uns daran, dass wir Menschen brauchen, die mit uns durch schwierige Momente gehen und dass wir selbst so ein Mensch für andere sein können. Tolle Aussage. Hier ist It Takes a Village von Jenna Rain und dem Album der Woche bei ERF Yes.

Jenna Rain braucht ein ganzes Dorf. It Takes a Village, ein Song von unserem Album der Woche Jeans, Boys and Jesus. 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
1: Auch wenn meine Nacht nie vom Tageslicht abgelöst wird, auch wenn mein Durchbruch niemals kommt, auch wenn ich mich selbst überwinden muss, dich zu preisen und meine Träume auf dem Boden zerschellen, auch wenn ich mich verloren fühle, weiß ich tief in mir, dass ich gefunden wurde. Auch wenn all das passiert, werde ich aus tiefstem Herzen dennoch sagen können, Halleluja, unabhängig von allem anderen. Rent Collective. Halleluja anyway.
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So, Freunde, wir feiern jetzt Geburtstag und dafür brauchen wir einen Kuchen mit Mickey Maus drauf, denn wir feiern den Geburtstag eines echten Weltstars und ich sag Happy Birthday und Gottes Segen an Nick Jonas. Ja, genau, den Nick Jonas von den Jonas Brothers. Jawohl. Die Band, die durch Disney-Produktionen ein ganz großes Publikum erreicht hat. Im Anschluss an Camp Rock und eine eigene Reality-TV-Show startet die Band dann auch mit der Musik komplett durch. Die Jonas Brothers, die werden zum Musikphänomen der späten 2000er und der frühen 2010er Jahre. 2013 kommt dann aber die Auflösung. Die drei Brüder trennen sich musikalisch und Nick, der stürzt sich in neue Schauspieljobs und auch seine Solo-Karriere. Ja, neben dem öffentlichen Leben kümmert sich Nick dann um die tiefen Fragen. Denn als Kind eines Pastors im evangelikal-pfingstlerischen Raum in den USA hat er eigentlich immer an Gott geglaubt. Aber die unbegründete und plötzliche Kündigung seines Vaters, die lässt auch seinen Glauben wackeln. Er distanziert sich von der Kirche, erkennt dann aber über die Zeit, Gott ist mehr als Gebäude und Organisation. Er schöpft Kraft aus seiner persönlichen Beziehung mit Gott und kann auch seinen Glauben wieder festigen. Und so kommen wir zum Mai 2026. Da kommt sein erster Song mit christlichem Inhalt raus, zusammen mit niemand Geringerem als Brandon Lake. The Offer hört ihr jetzt und ich sag nochmal Happy Birthday und Gottes Segen an Nick Jonas.

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1: Im Studio Gisa Weber. Kein TikTok, Insta und Co. für Kinder unter 13. Das fordert EU-Kommissionspräsidentin von der Leyen. Eigene Accounts soll es erst ab 15 Jahren geben, für 13- und 14-Jährige eingeschränkte Profile. Außerdem soll ihre tägliche Nutzungszeit begrenzt werden. Rückendeckung für März. Die 8 CDU-Ministerpräsidenten stellen sich geschlossen hinter den Kanzler. Deutschland braucht jetzt mehr denn je Stabilität, sagen sie. Merz steht ja aktuell mächtig unter Druck. Aus verschiedenen Ecken kommen Rufe nach einem Kanzlertausch. In Deutschland soll mehr gegen Missbrauch von Sozialleistungen getan werden. Das sehen Pläne aus dem Arbeitsministerium vor. Beispielsweise gibt es keine Grundsicherung mehr, wenn jemand per Haftbefehl gesucht wird. Alle Behörden sollen außerdem ihre Daten besser austauschen. Kanada und die EU wollen enger zusammenrücken. Geplant ist eine Art Mitgliedschaft, obwohl das Land nicht in Europa liegt. Dazu kommen eine Technologieallianz und mehr Zusammenarbeit bei der Rüstung. Hintergrund sind die Spannungen mit den USA unter Präsident Trump. Nach der Champions League geht jetzt auch die Fußball-Europa League wieder los. Zum Auftakt der Ligaphase muss Bayer Leverkusen am Abend gegen den slowenischen Meister Celje ran. Morgen spielt dann noch Hoffenheim auf der griechischen Insel Kreta.
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1: Viele Wolken gibt es heute Abend. Dazu kommen im Westen einzelne Schauer und kurze Gewitter. Und an den Alpen regnet es teils länger. In der Nacht lässt der Regen dann nach. Zwischendurch kann es auch mal neblig werden. Die Tiefstwerte liegen zwischen 11 und 7 Grad. Morgen geht es mit Sonne und Wolken weiter. Maximal werden es 24 Grad. An der Nordsee sind dazu vereinzelt Schauer und Sturmböen drin.
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1: Der Teufel mag uns verklagen, als wären wir die allerschlechtesten Menschen. Wir werden dennoch die Gerechten sein. Martin Luther.

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1: Im Studio Gisa Weber. Kein TikTok, Snapchat oder Insta für Kinder unter 13. Und das überall in der EU. Das will Kommissionschefin von der Leyen. Für 13- und 14-Jährige fordert sie spezielle Profile mit weniger Funktionen und Zeitbegrenzung. Von der Leyen findet, mit Smartphones und Social Media werden Kinder ihrer Kindheit beraubt. Kurz vor den Wahlen in MV und Berlin will die CDU Geschlossenheit demonstrieren. Die 8 CDU-Ministerpräsidenten stellen sich hinter Kanzler Merz. Sie meinen, Deutschland braucht Stabilität statt Personaldiskussion. Merz steht seit der Sachsen-Anhalt-Wahlpleite massiv unter Druck. Nach dem CSD-Anschlag in Berlin plant die Bundesregierung härtere Strafen gegen islamistischen Terrorismus. Der 10-Punkte-Plan betrifft auch Propaganda und Spenden für Terrorgruppen. Bei dem Anschlag raste ein Islamist in eine CSD-Gruppe und griff Menschen mit einer Machete an. Eine Frau starb. In der deutschen Gastrobranche gibt es seit heute eine Premiere. In Leipzig hat das erste vollautomatische Roboterrestaurant aufgemacht. Pro Schicht kümmert sich zwar ein Mitarbeiter um das Nachfüllen der Zutaten, einziger Koch ist aber der Roboter Robin.
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1: Viele Wolken gibt es heute Abend. Dazu kommen im Westen einzelne Schauer und kurze Gewitter. Und an den Alpen regnet es teils länger. In der Nacht lässt der Regen dann nach. Zwischendurch kann es auch mal neblig werden. Die Tiefstwerte liegen zwischen 11 und 7 Grad. Morgen geht es mit Sonne und Wolken weiter. Maximal werden es 24 Grad. An der Nordsee sind dazu vereinzelt Schauer und Sturmböen drin.
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0: Der Spruch des Tages. Vor ungefähr 4000 Jahren passieren Dinge im Bergland, im heutigen Israel, da habe ich, ja, bis heute Probleme mit. Gott beauftragt einen Mann namens Abraham, er solle ihm seinen Sohn opfern. Als wäre das nicht schon ungeheuerlich genug, macht Abraham das auch noch. Also nicht ganz, denn im letzten Moment hält ein Engel ihn davon ab und es landet stattdessen ein Widder auf dem Grill. Krass, oder? Das eigene Kind opfern? Wie weit muss Gehorsam gehen? Daran habe ich immer wieder zu knabbern. Abrahams Antwort ist irgendwie kryptisch. Er sagt auf dem Weg nur, Gott wird schon für ein Lamm sorgen, mein Sohn. Aber vielleicht ist es genau das. Später erklärt der Hebräerbrief im Neuen Testament, dass es damals bei Abraham nicht um blinden Gehorsam ging, sondern das tiefe Vertrauen, dass Gott aus jeder Situation retten wird. Boah, kann ich das heute von Abraham lernen? Dass ich, wie steil mein Berg auch sein mag und wie unüberwindbar die Aufgabe, auf Gottes Rettung vertraue?
1: Der Spruch des Tages steht in der Bibel. 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
1: Die stille Heiterkeit ist das glückliche Erbteil derer, die im Gefühl ihres Nichts alles als ein reines Geschenk Gottes betrachten. Hermann Heinrich Grafe.

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Vater unser im Himmel, geheiligt werde dein Name, dein Reich komme, dein Wille geschehe, wie im Himmel so auf Erden. Unser tägliches Brot gib uns heute und vergib uns unsere Schuld, wie auch wir vergeben unseren Schuldigern. Und führe uns nicht in Versuchung, sondern erlöse uns von dem Bösen. Denn dein ist das Reich und die Kraft und die Herrlichkeit in Ewigkeit.

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1: Todesanzeige im Alten Testament der Bibel. Sarah wurde 127 Jahre alt. So lange lebte Sarah. Und Sarah starb in Kirjat Arba im Lande Kanaan. Ist euch aufgefallen, dass der Vers Sarahs Alter ungewöhnlich feierlich und ausführlich nennt? Alles doppelt und dreifach. Warum? In jüdischer Tradition wird Sarah oft nicht nur als Abrahams Frau, sondern als eigene große Glaubensgestalt gesehen. Sie trägt die Verheißung mit, sie bewahrt die Sippe. Zum Beispiel, indem sie Konflikte früh erkennt. Sarah steht für Unterscheidungskraft, Würde und Autorität in Glaubensdingen. Dass sie alt wird, ist nicht bloß biologisch erstaunlich, sondern Ausdruck eines gewichtigen, erfüllten, von Gott gezeichneten Lebens. Sarahs hohes Alter steht für Schönheit, Reinheit, Vollständigkeit und herausgehobene Bedeutung für den Glauben. Wird das in meiner Todesanzeige wohl auch mal hervorgehoben werden?
0: Der Spruch des Tages steht in der Bibel. 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